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1: Mit Kaya Wittstruck. In der kubanischen Hauptstadt Havanna gab es Proteste wegen massiver Stromausfälle. Das berichtet die Tagesschau. Weil die USA die Öllieferungen an Kuba blockiert, sei das Stromnetz in einem kritischen Zustand. Die Ukraine meldet massive russische Angriffe. Das berichtet die Tagesschau. Russland hat in der Nacht von Mittwoch auf Donnerstag die Ukraine mit hunderten Drohnen und Raketen angegriffen. Das Bundeskabinett plant Vergewaltigungen mit K.O.-Tropfen härter zu bestrafen. Das berichtet die Tagesschau. Die Bundesregierung will, dass K.O.-Tropfen bei Raub- und Sexualdelikten rechtlich wie eine Waffe eingestuft werden. Die Gewerkschaft Verdi ruft für den heutigen Freitag bundesweit zu Warnstreiks auf. Das berichtet der WDR. Beschäftigte sowohl des Einzel- als auch des Außen- und Großhandels sind dazu aufgerufen, ganztägig die Arbeit niederzulegen.
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2: Aktuell haben wir 6 Grad auf dem Campus, ein paar Wolken sind am Himmel, aber die Sonne kommt ein wenig durch. Im Laufe des Tages soll es sich zuziehen, es kann aber zu ein paar Regenschauern auch kommen, also nehmt vielleicht einen Regenschirm mit, bei Höchsttemperaturen von 13 Grad. Morgen erreichen uns dann auch Höchsttemperaturen von 13 Grad und es soll trocken bleiben.
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2: Der WDR-Verkehr hat aktuell keine Meldung für euch. Wir wünschen euch gute und sichere Fahrt.
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2: Guten Morgen aus der Frühschicht hier bei CT Das Radio. Hier mit mir Jette Anna Heyer, Pia Ostermann und Kaya Wittstruck, die uns heute mit den aktuellsten Nachrichten versorgt.
3: Hi.
4: Guten Tag.

0: Es ist zwar noch relativ früh heute Morgen, aber man kann ja eigentlich nie früh genug nachdenken darüber, was man als nächstes essen möchte.
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0: Guten Morgen hier bei CT aus der Frühschicht. Wir haben 8.12 Uhr. Wir sind noch nicht ganz wach und werden hier gemeinsam in der Frühschicht erstmal wach. Pia, wie hast du denn eigentlich geschlafen? Hast du irgendwas geträumt? Du hast ja bekanntlich ziemlich verrückte Träume.
1: Nee, also ich habe eigentlich ganz okay geschlafen. Ich habe tatsächlich nichts geträumt. Ich wurde einfach nur ein paar Mal wach gemacht von so den letzten Vatertagspendlern, aber ansonsten war okay. Bei dir?
0: Das ist doch sehr gut. Ich habe tatsächlich diese Nacht auch gar nichts geträumt, beziehungsweise ich kann mich einfach nicht dran erinnern. Aber letztens habe ich so verrückt und komplett wirr geträumt, dass ich morgens wirklich kurz gedacht habe, was war das jetzt bitte? Also das habe ich gar nicht verstanden und habe mich dann gefragt, warum wir Menschen eigentlich träumen. Und tatsächlich träumen wir jede Nacht, auch wenn wir uns am nächsten Morgen oft nicht mehr dran erinnern können. Ich habe das eigentlich immer, dass ich mich also wirklich selten dran erinnern kann. Träume entstehen während des Schlafs und besonders intensiv wird es in der sogenannten REM-Phase. Da ist unser Gehirn besonders aktiv und verarbeitet Dinge, die wir erlebt haben und die uns unterbewusst beschäftigen. Deshalb tauchen in Träumen oft völlig verrückte Kombinationen auf, Menschen, Orte, Situationen, die eigentlich gar nichts miteinander zu tun haben. Unser Gehirn baut daraus quasi eine kleine Fantasiewelt zusammen. Und ehrlich gesagt frage ich mich manchmal schon, was ich da bitte alles verarbeite in meinen Träumen. Wie kann das zusammenhängen? Vielleicht sollte ich dann doch nochmal anfangen mit Traumdeutung und das nochmal nachlesen. Aber erstmal bleiben wir hier im Hier und Jetzt und werden gemeinsam wach, obwohl Tagträumen kann ich auch ziemlich gut.

0: Wir kennen das bestimmt alle, wenn man unterwegs ist auf der Unibrücke und wir werden dann so von verschiedenen Unterschriftensammlern angesprochen, die zustimmen für verschiedene Petitionen suchen, Unterschriften meine ich. Und aktuell ist darunter eben auch eine Petition in Bezug auf Tierversuche an der RUB und Greta Tripp aus der Redaktion kommentiert dazu.
1: Die RUB steht mal wieder in der Kritik. Und wer hätte es gedacht? Genau wie bei dem Aufschrei um die Parkhausbaumaßnahmen geht es auch dieses Mal wieder um Tauben. Auslöser für die Unruhe: die Gruppe Ärzte gegen Tierversuche, welche seit 2025 wiederholt Vorwürfe gegen die RUB und ihre Tierversuche an Tauben erhebt. Jetzt fordern sie, die RUB solle nicht mehr an der Vergangenheit festhalten und Versuche an Tauben endgültig einstellen. Die Vorwürfe wirken beim Lesen ganz schön schockierend. Die Versuche der RUB seien grausam und reine Neugierforschung. Die Tiere seien systematisch unterernährt, um ihre Kooperation bei den Versuchen zu garantieren, und für Versuche würden beispielsweise ihre Schädel aufgebohrt werden. Die RUB hält mit ihrem Faktencheck klar dagegen und kritisiert, dass Ärzte gegen Tierversuche eine unseriöse Kampagne gegen die Forschung an der RUB fährt. Die Tierversuche würden allgemeinen Standards entsprechen und die RUB sei bedacht auf das 3R-Prinzip: Replace, Reduce, Refine. Das Ersetzen von Tierversuchen, Verringern der Anzahl und das Verbessern der Methoden. Zudem seien allgemeine Grundsätze, dass die Tierversuche nur durchgeführt werden, wenn noch keine andere ausreichende Forschung vorhanden ist, es keine Alternativmethoden gibt und die Versuche durch ihren Erkenntnisgewinn zu rechtfertigen sind. Aber ist das nicht irgendwie eine Grundsatzfrage? Ja, die Versuche der RUB erfüllen alle gesetzlichen Kriterien. Aber macht sie das auch moralisch vertretbar? Tierversuche werden immer noch als effektive Methode betrachtet, um Fortschritte in der Humanmedizin zu machen. Das Argument: Tierleben retten Menschenleben. Ob sich dieses Argument hält? Naja. Statt auf Tierversuche zu beharren, sollte meiner Meinung nach wohl eher der Fokus darauf gesetzt werden, innovative neue Methoden zu verbessern, damit irgendwann ausschließlich diese für effektive Forschung genutzt werden. Thilo Weber, ein Fachreferent für Alternativmethoden zu Tierversuchen, äußert sich wie folgt: Es ist möglich, Tierversuche zu ersetzen. Allerdings fehlt der politische Wille und das gesellschaftliche Bewusstsein. Die Wissenschaft ist innovativ genug, um Probleme zu lösen. Und selbst wenn darauf beharrt wird, dass Tierversuche aktuell noch für die Humanmedizin notwendig sind, an der RUB findet in erster Linie Grundlagenforschung und Artenvergleich statt. Das Ziel ist es, Lern- und Denkmechanismen zu identifizieren. Es ist also fraglich, inwiefern sie für die Humanmedizin relevant ist. Bestimmt sind die ForscherInnen in der Lage, neue Erkenntnisse über Kognition und Denkstrukturen zu machen. Doch der Zweck heiligt bestimmt nicht immer die Mittel. Zwar betont die RUB in ihrem Faktencheck, wie tierfreundlich ihre Taubenhaltung ist, dass sie grundsätzlich nur Tiere nutzen, die zuvor nicht in freier Wildbahn gelebt haben, und vor allem, dass ihre Versuche für die Tiere nicht schmerzhaft sind. Tot sind die Tauben am Ende der Versuche meist trotzdem, da man sie, natürlich fachgerecht, einschläfert, bevor ihnen die Gehirne zur weiteren Untersuchung entnommen werden. Also nein. Für mich sind die Tierversuche an der RUB, nur weil sie legal sind, noch lange nicht gerechtfertigt. Genauso wenig wie die Kampagne von Ärzte gegen Tierversuche, die laut der RUB auf KI-generierte Inhalte und Bilder anderer Studien zurückgreifen. Aber mal schauen. Wenn die RUB wirklich die Ziele des 3R-Prinzips im Blick behält, vor allem den Aspekt Replace, können wir zumindest darauf hoffen, dass die Bochumer Hochschulen irgendwann tierversuchsfrei sein werden.
0: Das war ein Kommentar von Greta Tripp.

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1: Mit Kaya Wittstruck. In der kubanischen Hauptstadt Havanna gab es Proteste wegen massiver Stromausfälle, das berichtet die Tagesschau. Weil die USA die Öllieferungen an Kuba blockiert, sei das Stromnetz in einem kritischen Zustand. Nach Angaben der Regierung sind Diesel und Heizöl vollständig ausgegangen. Die Proteste waren die größten seit Beginn der massiven Energiekrise vor etwa 4 Monaten. Die Ukraine meldet massive russische Angriffe, das berichtet die Tagesschau. Russland hat in der Nacht von Mittwoch auf Donnerstag die Ukraine mit hunderten Drohnen und Raketen angegriffen. In Kiew wurden 8 Menschen getötet. Neben Wohnhäusern sei eine Schule und eine Tierarztpraxis angegriffen worden. Heftiger Beschuss wurde auch aus den Regionen Charkiw, Odessa und Sumy gemeldet. Das Bundeskabinett plant Vergewaltigungen mit K.O.-Tropfen härter zu bestrafen. Das berichtet die Tagesschau. Die Bundesregierung will, dass K.O.-Tropfen bei Rauf- und Sexualdelikten rechtlich wie eine Waffe eingestuft werden. Dafür sollen jetzt 2 Paragraphen geändert werden. Die Mindeststrafe könnte so von 3 auf 5 Jahre erweitert werden. Bundesjustizministerin Stefanie Hubig appelliert, bei Verdacht von K.O.-Tropfen so schnell wie möglich einen Arzt aufzusuchen. Die Gewerkschaft Verdi ruft für den heutigen Freitag bundesweit zu Warnstreiks auf. Das berichtet der WDR. Beschäftigte sowohl des Einzel- als auch des Außen- und Großhandels sind dazu aufgerufen, ganztägig die Arbeit niederzulegen. Grund für die Streiks sind Konflikte in den laufenden Tarifverhandlungen. Eine Sprecherin von Verdi NRW sagte, es müsse vereinzelt mit Geschäftsschließungen sowie zahlreichen Streikbetrieben gerechnet werden.
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2: Ja, aktuell haben wir 6 Grad und auf dem Campus strahlt die Sonne. Im Laufe des Tages soll es sich zuziehen und es kann ein paar Regenschauer geben bei Höchsttemperaturen von 13 Grad. Also ein bisschen frisch, Pulli ist angesagt und natürlich auch der Regenschirm. Morgen erreichen uns dann Höchsttemperaturen von 13 Grad, genau wie heute.
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2: Ja, der WDR-Verkehr, der hat aktuell keine Meldung für euch. Also gute Fahrt.
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2: Gummo, wir hören hier heute Morgen CT das Radio um 90.0, genau, auf 90.0. Und wir haben jetzt 8.32 Uhr mit Pierre Ostermann und mit Jette Anne Haier.
3: Ja, Pierre, du musst noch ein bisschen wach werden, oder?
2: Richtig, aber der Kaffee, der ist schon gemacht und der wird gleich eingeschenkt und dann läuft das hier auch. Und deswegen reden wir auch in der nächsten halben Stunde über Kaffee, aber um den Eiskaffee. Und dann reden wir noch über Kinderserien.
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0: Ja, Jette, die Informationen. Gib uns auch mal deine Informationen. Vielleicht wollen die Leute da draußen dich ja daten. Oder nicht? Das ist auch mal schön. Wir machen jetzt hier aus der Frühschicht machen wir jetzt eine Dating-Show und ihr könnt alle Jette hier kennenlernen. Aber gut,
1: oh Gott, bitte
0: anderes
1: nicht.
0: Thema. Wir haben ja schon über das Wetter gesprochen und das ist nicht so richtig frühlingshaft. Heute ist es zwar sonnig, aber ganz schön kalt, aber so am Wochenende, da war es ja eher durchwachsen mit ganz schön viel Regen und man hat sich eher gefühlt, als ob man wieder im Herbst gewesen wäre. Aber ich finde so, gegen das trübe Wetter kann man auf jeden Fall ankämpfen. Und Jette, was fällt dir da so ein? Was machst du da?
1: Du hast mich gerade ein bisschen aus dem Konzept gebracht, damit habe ich gerade nicht gerechnet. Aber was mache ich, um schlechtem Wetter entgegenzukommen? Immer ein Spaßgetränk, ich finde, das hilft immer super. Oder irgendwie eine frühlingshafte Serie oder ein Film, aber natürlich auch Sport. Mit Sport ist die Laune sowieso immer gut und dann bringt auch das, dann ist auch das Wetter egal.
0: Ja, checke. Also ich persönlich, Sport, ja. Also ich persönlich finde eher so den Iced Coffee, da ist die Abhilfe einfach geschaffen. Und da fühle ich den Sommer, der kühle Kaffee, der bedeutet ja besaglich Sommer. Jette, was sagst du?
1: Total. Und vor allem, sobald hier auf dem Campus wieder den Eiskaffee wieder da ist, da schlägt mein Herz wirklich höher, vor allem mit Karamellsirup, das ist ganz lecker.
0: Ja, da bin ich ganz bei dir. Aber weil wir ja jetzt auch mal sparen müssen, wir sind ja die Studis, da habe ich gedacht, da schlage ich euch mal ein paar Rezepte vor, die ihr auch gerne zu Hause machen könnt. Und bei mir gibt es immer den Vanille-Zimt-Kaffee und da muss man nämlich Kaffee mit Vanillesirup mischen und dann kommt da Zimt rein. Das klingt vielleicht ein bisschen komisch, aber ist geil. Und dann macht ihr natürlich Milch eurer Wahl da rein und mit Eiswürfeln dazu und das klingt eigentlich gar nicht sommerlich, aber das schmeckt wirklich super gut und der Zimt, der macht wirklich den Unterschied.
1: Das hört sich echt super lecker an, aber also ich würde es vielleicht auch eher zur Weihnachtszeit dann trinken wegen des Zimtes.
0: Ja, aber kalt zu Weihnachten ist auch doof.
1: Ja, hast du denn aber noch eine andere Idee für unser Kaffee-Universum?
0: Natürlich, der Kokosnusslatte, damit wir uns fühlen, als wären wir nun Malibu. Und natürlich brauchen wir hier auch wieder Kaffee und jetzt kommt die Kokosmilch dazu. Und wem das dann zu wenig Kokosgeschmack ist, der kann entweder Kokossirup oder eben Kokoszucker dazugeben und dann halt auch wieder Eiswürfel rein und genießen. Und falls ihr die Rezepte jetzt ausprobieren wollt, dann macht doch gerne mal einen Insta-Post dazu in der Story und dann verlinkt ihr einfach mal CT das Radio und dann seid ihr im Sommerfeeling.

0: heute noch nicht wisst, was ihr heute oder am Wochenende machen wollt, haben wir eine Empfehlung aus der Redaktion für euch.
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2: Habt ihr schon Pläne für heute Abend? Bei dem aktuellen Wetter kann man ja sowieso nicht viel tun, außer es sich auf der Couch oder im Bett so richtig gemütlich zu machen. Und was passt besser dazu als ein guter Film? Arrival ist ein Science-Fiction-Film von Regisseur Denis Villeneuve aus dem Jahr 2016. Er basiert auf Ted Chiangs Kurzgeschichte Story of Your Life. In den Hauptrollen seht ihr Amy Adams, Forest Whitaker und Jeremy Renner. Die außerirdischen Heptapoden besuchen mit ihren riesigen Raumschiffen die Erde und die Linguistin Dr. Louise Banks findet sich mitten im Geschehen wieder. Vom Militär wird sie dazu beauftragt, eine Kommunikation zu ihnen aufzubauen und herauszufinden, was sie auf der Erde wollen. Sie erlernt das Schriftsystem der Außerirdischen und dann verändert sich auch ganz überraschend ihre Wahrnehmung von Zeit. Knifflige Zeitdimensionen und eine sich anbahnende Liebesgeschichte mit ihrem Kollegen Ian Donnelly sorgen für spannende Unterhaltung. Denis Villeneuves Adaption ist Ted Chiangs Kurzgeschichte wirklich gerecht geworden und hat sie noch komplexer gemacht. Das Schriftsystem der Heptapoden ist nämlich extra für den Film entwickelt worden. Für mich hat der Film zu sehr interessanten Gedanken und Gesprächen mit meinen Freunden geführt. Ihr findet den Film auf einer Streaming-Plattform eures Vertrauens.

0: Wir machen jetzt einen kleinen Abstecher in eine andere Fantasiewelt. Gerade haben wir ja schon über Träume gesprochen, sondern gehen jetzt zu Kinderserien. Pia, sagt dir die Serie Paw Patrol was?
1: Also ich kenne die, aber ich habe die nie geschaut. Kennen tue ich nur so memehaft Bluey, was die neuen Kinderserien so angeht.
0: Die Serie ist irgendwie total im Hype. Mein Patenkind schaut die auch ständig. Da geht es irgendwie um 6 Hundewelpen, die gemeinsam mit Ryder verschiedene Rettungsmissionen übernehmen. Und jeder Hund hat dabei seine ganz eigene Spezialfähigkeit. Mittlerweile gibt es auch irgendwie alles dazu, Hörbücher, Spiele, Figuren. Ich kann dir wirklich gar nicht mehr sagen, wie oft ich mit meinem Patenkind und den Figuren schon die Welt gerettet habe. Ich bin quasi schon Tim Bensko, der die Welt retten muss. Aber mal Spaß beiseite. Ich finde es irgendwie ganz spannend, dass jede Generation so ihre eigene Lieblingskinderserie hat. Welche hast du denn früher mal geschaut?
1: Also meine absoluten Highlights in der Kindheit waren auf jeden Fall Pokémon und Winx Club. Da bin ich von der Grundschule nach Hause gerannt und mit voller Vorfreude habe ich mich da auf die Couch gefläzt. Wie sieht's bei dir aus?
0: Ja, Winx Club habe ich noch nie geguckt. Da hast du mich ja auch schon für angemerkt, dass ich das nicht geguckt habe.
1: Schlimm ist es.
0: Ja, bei mir war früher zum Beispiel immer Yakari das absolute Highlight und später, als ich dann größer war es Schloss Einstein oder die Pfefferkörner. Da habe ich auch wieder direkt den Titelsong im Kopf und fühle mich schon wieder, als ob ich 10 Jahre alt wäre vorm Fernseher. Aber jetzt kommen wirklich die wichtigen Fragen heute. Warst du eher Team Wissen macht A oder Pur Plus?
1: Also ganz klar, Wissen macht A, muss ich dir sagen. Wegen denen wollte ich nämlich als Kind LKW-Fahrerin werden, weil ich fand das nämlich so toll, dass sie gezeigt haben, dass diese LKW-FahrerInnen in ihrer Fahrerkabine geschlafen haben. Und ich war so, ja, das ist mein Traumjob, Leute. Da sehe ich mich.
0: Ja, da sehe ich dich auch definitiv. Und nur wegen der Kabine, wo du drin schlafen kannst. Bei mir war es tatsächlich immer Team Pur Plus, aber mein Bruder war auch komplett ein Wissen macht A Fan. Da gehen die Meinungen ja wirklich auseinander. Und ich würde sagen, ihr könnt uns ja mal auf Instagram schreiben über @ctdasradio, ob ihr eher Team Wissen macht A oder Pur Plus wart.

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1: Mit Kaya Wittstruck. In der kubanischen Hauptstadt Havanna kam es zu Protesten wegen massiver Stromausfälle. Das berichtet die Tagesschau. Weil die USA die Öllieferungen an Kuba blockiert, sei das Stromnetz in einem kritischen Zustand. In der Ukraine kam es zu massiven russischen Angriffen. Das berichtet die Tagesschau. Russland hat in der Nacht von Mittwoch auf Donnerstag die Ukraine mit ca. 800 Drohnen angegriffen. Das Bundeskabinett plant Vergewaltigungen mit K.O.-Tropfen härter zu bestrafen. Das berichtet die Tagesschau. Die Bundesregierung will, dass K.O.-Tropfen bei Raub- und Sexualdelikten rechtlich wie eine Waffe eingestuft werden. Die Gewerkschaft Verdi ruft für den heutigen Freitag bundesweit zu Warnstreiks auf. Das berichtet der WDR. Beschäftigte sowohl des Einzel- als auch des Außen- und Großhandels sind dazu aufgerufen, ganztägig die Arbeit niederzulegen.
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2: Aktuell haben wir 7 Grad auf dem Campus und Freunde, die Sonne strahlt. Im Laufe des Tages erreichen wir dann Temperaturen bis zu 13 Grad, aber leider dann wieder mit Regen. Packt eventuell einen Regenschirm ein. Morgen erreichen uns dann auch Höchsttemperaturen von 13 Grad.
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2: Der WDR-Verkehr hat aktuell keine Meldung für euch. Fahrt vorsichtig. Wir haben es 9.01 Uhr hier bei CT das Radio und wir sind mittlerweile gut in die Frühschicht gekommen. Die Stimmung bei uns im Studio ist super und ich hoffe bei euch auch.

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1: Ja, ihr habt's gehört. Beste Musik hier, CT das Radio. John von Deusen. Ich kann Englisch. What makes you mine? Und die Musik, wir sind ja hier der Sender, wo es die fresheste, neueste Musik gibt. Und deswegen haben wir auch eine Empfehlung aus der Redaktion für euch. Und zwar von unserer CT-Reporterin Franka Schell. Und die stellt euch den CT-Song der Woche vor. Drop Dead von Olivia Rodrigo.
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3: Olivia Rodrigo hat sich in den letzten Jahren schnell in der Musikbranche etabliert. Mit ihrer Debütsingle Driver's License war sie 2021 sofort auf Platz 1 der Billboard-Charts. Seitdem hat sie 2 Alben veröffentlicht und zählt zu den bekanntesten Pop-Girlies heute. Sie wuchs in Kalifornien auf und startete ihre Musik- und Schauspielkarriere auf Disney Channel. Sie sprach schon früher oft über den Einfluss, den Taylor Swift und andere Popsängerinnen auf ihre Musik hatten. Mit ihren emotionalen und direkten Lyrics spricht sie vor allem junge Frauen an. In ihren Songs redet sie ganz klassisch über Herzschmerz, aber auch über die Struggles einer heranwachsenden Frau in dieser Welt. Jetzt veröffentlicht sie im Sommer 2026 ihr neues Album, You Seem Pretty Sad for a Girl So In Love. Die Lead-Single ist schon draußen und heißt Drop Dead. Das Thema des Songs ist ziemlich typisch für sie. Sie redet darüber, total frisch verliebt zu sein und nur auf diesen ersten Annäherungsversuch zu warten. Und wenn dieser kommt? She might drop dead. Sie beschreibt am Anfang des Songs eine Szene in einer Bar, wo sie schließlich von ihrem Lover nach Hause gebracht wird. Von da aus stellt sie diese besondere Verbindung in verschiedene Metaphern über Paris und Frankreich als Symbol von wahrer Liebe dar. Zum Beispiel redet sie im Refrain davon, dass ihr Date wie ein Engel an den Wänden von Versailles aussieht. Das visualisiert sie dann auch in dem Musikvideo. Diese krasse Hyperbel ist schon fast kitschig. Aber Olivia Rodrigo schafft es immer wieder, solche Themen classy darzustellen. Ich finde, die Mischung aus romantischer Übertreibung und der Bildsprache macht Drop Dead zu einem typischen Olivia Rodrigo-Song. Gerade deshalb dürfte der Track für viele Fans wieder ein Sommerhit werden. Passend zu allen anstehenden, zum Versagen verurteilten Sommerromanzen 2026.

0: Das war Olivia Rodrigo mit Drop Dead. Ja, ich kann immer noch Englisch, wir merken es. Ich bin einfach super da drin. Guten Morgen, IHCT, das Radio heute um 9.14 Uhr. Und das Wochenende steht vor der Tür. Und falls ihr da noch nichts geplant habt, dann wie wäre es mal wieder mit einem Buch lesen? Und da haben wir natürlich was parat für euch, was wir euch vorstellen. Und das ist Don't Miss the Clitoris von Mandy Mengler mit Esther Kugelboom. Kugelboom? Kugelboom.
1: Guck mal, das hat doch super mit der Aussprache diesmal geklappt.
0: Ja, voll.
1: Also haben wir heute auch ein wenig Aufklärung für euch dabei. Pia, erzähl mal, worum geht's denn?
0: Also es geht um die Clitoracy, also eine Bedienungsanleitung für die Clit. Aber es geht nicht nur um die Autonomie, sondern eben auch um Missverständnisse zur Clit, die erlernt sind.
1: Hast du da vielleicht ein Beispiel für uns?
0: Ja, natürlich. Also sie schreibt, die Beziehung Scheideneingang. Oder ja, also ich meine, alles gehört dazu, zur Clit, der Scheideneingang, die meinetwegen direkt zum Unwort des Jahres gewählt werden darf, denn wer will da rein? Aus weiblicher Perspektive handelt es sich vielmehr um einen Ausgang für Menstruationsblut, Ausfluss und natürlich Babys. Ein Eingang ist die Vagina vor allem aus der Perspektive von Menschen mit Penis.
1: Das hört sich an, als ob wir nicht nur Aufklärung dabei haben, sondern auch ein besseres Verständnis generell für den weiblichen Körper. Was hat dir denn besonders gefallen an dem Buch?
0: Ja, also mir hat besonders gut gefallen, weil es nicht nur eben versucht, anatomisch aufzuklären, es gibt auch viele Bilder, sondern es eben auch versucht, typisch vorherrschende Denkmuster, die wir Frauen so haben, aufzubrechen. Beispielsweise so, dass man sich vielleicht ein bisschen zurücknimmt, weil das Sexskript sagt, Penetration ist alles, aber für Frauen funktioniert das halt einfach nicht. Und deswegen finde ich das so super. Und was würdest du denn sagen, Jette, was ist das Gegenstück zum Glied?
1: Ja, dann wahrscheinlich das Gegenstück vom Mann, also der Penis. Keine Ahnung, ist das richtig? Keine
0: Ahnung. Das Glied ist der Penis?
1: Ach ja, aber ich war jetzt noch bei der Frau, deswegen.
0: Genau, was ist da das Gegenstück bei der Frau?
1: Hä? Was meinst du jetzt?
0: Also, ich kläre auf euch. Also, das Gegenstück zum Penis ist die Klitoris, denn beide sind die Orgasmusorgane von Mann und Frau. Also Mann, Penis, Frau, Klitoris. So ist das nämlich.
1: Ja.
0: Weil das Denkmuster ist ja immer Gegensatz Vagina, Penis, aber so ist es halt eben nicht. Und deswegen würde ich das Buch weiterempfehlen, gerade auch für Heranwachsende ab 14 Jahren und für Leute mit Klit und Leute, die gerne in Kontakt mit einer Klit kommen würden. Und das Buch ist auf jeden Fall fundiert, denn Mandy Mengler ist Chefärztin für Gynäkologie in Berlin. Das Buch ist leider ein bisschen teurer, würde ich sagen, aber man kann das ja dann im Freundschaftskreis dann einfach mal rumgeben und dann Girl Math, dann gleicht sich das aus.

0: Das Nachtleben steht aktuell auf der Kippe. Beliebte Clubs bleiben plötzlich leer, einige müssen sogar schließen. Durch die Pandemie und steigende Kosten haben es viele Clubs und Bars gerade nicht leicht. Das bedeutet aber nicht, dass niemand mehr Lust hat, feiern zu gehen. CT-Reporterin Julia Hartl hat herausgefunden, dass es noch immer genug Menschen ins Nachtleben zieht, um tanzen, neue Menschen kennenzulernen und ganz einfach das Leben zu feiern.
1: Steigende Kosten, sinkende Besucherzahlen, Nachwirkungen der Pandemie. Die Kulturszene leidet aktuell besonders unter einem Problem, dem Clubsterben. Unter Clubsterben versteht man die zunehmende Schließung von Diskotheken. Woher kommt aber dieses plötzliche Aussterben der Nachtkultur? Menschen, die während der Corona-Pandemie zwischen 16 und 20 Jahre alt waren, haben die Partykultur nie kennengelernt. Nach der Pandemie war die Motivation zum Rausgehen niedriger, die Couch attraktiver, das Geld zu schade zum Ausgeben. Die Clubs haben es aktuell nicht leicht. Dies bedeutet aber nicht, dass niemand mehr rausgehen möchte. Genug Menschen begeistern sich noch immer für das Nachtleben. Clubs und Feiern und sehen darin für sich ein Safe Place, an dem sie frei sein können. Was steckt hinter dieser Begeisterung und was gibt so vielen Menschen das Feiern?
2: Die Woche ist immer stressig und es ist schön, einfach mal dann am Ende der Woche abzuschalten, neue Leute kennenzulernen, ein bisschen was zu erleben und nicht immer an den Stress des Alltags zu denken.
3: Um mit Freunden Zeit zu verbringen, ein bisschen was erleben, rauskommen.
4: Ich würde sagen, mal den Kopf freikriegen von der ganzen stressigen Woche. Ich würde sagen, mal mit seinen Jungs und Mädels zusammenkommen, die man nicht jeden Tag sieht und einfach eine coole Zeit haben dann.
5: Um mich mit besonders vielen Menschen zu connecten. Ich habe noch nie so viele Menschen kennengelernt wie beim Feiern. Wenn der Tag mal zu viel wird oder so, ne? Das ist halt, wie man Stress abbaut.
1: Das Ausgehen mit Freundinnen hebt nicht nur die Laune, sondern wirkt sich auch gesundheitsfördernd auf Körper und Geist aus. Zudem wird das Zusammensein gefördert. Neue Kontakte können geknüpft werden und somit Einsamkeit verringern. Laut des Artikels von Thomas Sennhauser für die Online-Nachrichtenplattform 20 Minuten sagt Robin Dunbox, Professor für Evolutionspsychologie an der Universität Oxford in einem Interview, Lachen, Singen und Tanzen aktivieren das Endorphine-System des Körpers und stärken das Immunsystem. Es geht besonders darum, mit Menschen zu sprechen und gemeinsam zu lachen. Feiern kann also auch eine therapeutische Wirkung auf unseren Körper und unseren Geist haben.
6: Irgendwie weiß, dass Freitag ist und man einen scheiß Tag hat und man weiß, dass man abends mit den Mädels ist, finde ich schon, dass das gute Laune wieder macht.
7: Allein auch das zusammen fertig machen mit den Mädels reicht manchmal auch schon.
8: Nicht samstags alleine auf der Couch sitzt, sondern rausgeht.
9: Es gibt so viele geile Momente, mir fällt keiner ein.
1: Denn das Wichtigste für einen gelungenen Clubabend ist natürlich
10: Spaß mit den Mädels!
0: Ihr habt es selbst gehört, Spaß mit seinen Freunden, besonders beim Feiern gehen, kann einfach mal befreiend sein. Das Nachtleben hält viele Möglichkeiten für euch bereit, von Bars bis hin zu Clubs. Habt ihr schon Lust bekommen, wieder endlich feiern zu gehen? Ich auf jeden Fall. Dann schnappt euch eure Freundinnen und geht wieder Party machen. Das Nachtleben braucht euch.

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1: Mit Kaya Wittstruck. In der kubanischen Hauptstadt Havanna kam es zu Protesten wegen massiver Stromausfälle. Das berichtet die Tagesschau. Weil die USA die Öllieferungen an Kuba blockiert, sei das Stromnetz in einem kritischen Zustand. Nach Angaben der Regierung sind Diesel und Heizöl vollständig ausgegangen. Die Proteste waren die größten seit Beginn der massiven Energiekrise vor etwa 4 Monaten. In der Ukraine kam es zu massiven russischen Angriffen. Das berichtet die Tagesschau. Russland hat in der Nacht von Mittwoch auf Donnerstag die Ukraine mit ca. 800 Drohnen angegriffen. Die Zahl der Todesopfer ist nach 9 Angaben zufolge auf 21 gestiegen. Neben Wohnhäusern sei eine Schule und eine Tierarztpraxis angegriffen worden. Heftiger Beschuss wurde auch aus den Regionen Charkiw, Odessa und Sumy gemeldet. Das Bundeskabinett plant, Vergewaltigungen mit K.O.-Tropfen härter zu bestrafen. Das berichtet die Tagesschau. Die Bundesregierung will, dass K.O.-Tropfen bei Raub- und Sexualdelikten rechtlich wie eine Waffe eingestuft werden. Dafür sollen jetzt 2 Paragraphen geändert werden. Die Mindeststrafe könne so von 3 auf 5 Jahre erweitert werden. Bundesjustizministerin Stefanie Hubig appelliert bei Verdacht von K.O.-Tropfen so schnell wie möglich, einen Arzt aufzusuchen. Die Gewerkschaft Verdi ruft für den heutigen Freitag bundesweit zu Warnstreiks auf. Das berichtet der WDR. Beschäftigte sowohl des Einzel- als auch des Außen- und Großhandels sind dazu aufgerufen, ganztägig die Arbeit niederzulegen. Grund für die Streiks sind Konflikte in den laufenden Tarifverhandlungen. Eine Sprecherin von Verdi NRW sagte, es müsse vereinzelt mit Geschäftsschließungen sowie zahlreichen Streikbetrieben gerechnet werden.
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2: Aktuell haben wir es 8 Grad auf dem Campus. Es ist mittlerweile ein wenig bewölkter, aber die Sonne kommt ab und zu nochmal durch. Im Laufe des Tages kann es aber zu Regenschauern kommen. Packt eventuell einen Regenschirm ein. Im Laufe des Tages erreichen wir Höchsttemperaturen von 13 Grad. Morgen erreicht uns dann auch Höchsttemperaturen von 13 Grad.
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2: Der WDR-Verkehr hat aktuell keine Meldung für euch.
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2: Guten Morgen aus der Frühschicht. Hier bei CT das Radio mit mir, Jette Anna Heyer und Pia Ostermann. Außerdem heute mit dabei Kaya Wittstruck, die uns mit den neuesten Nachrichten versorgt. Leute, wie ist die Stimmung?
1: Gut. Bisschen müde, aber der Kaffee wirkt hoffentlich gleich.
2: Wir müssen also immer noch wach werden hier, Leute. Aber die Stimmung bleibt gut.

0: Guten Morgen, es ist 9.42 Uhr und wir haben ja hier auch einen Bildungsauftrag als Radio und deswegen hören wir jetzt das Neueste aus der Wissenschaft.
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2: Mit Aline Dünzer. In 30 Sekunden soll uns ein einfacher Test verraten können, wie sturzgefährdet wir im Alter sind. Eine Studie verrät, wie groß das Sterberisiko für ältere Menschen werden kann, anhand einer einzigen Bewegung. Während den 30 Sekunden soll man sich so oft wie möglich hinsetzen und wieder aufstehen. Das Gerät misst dann dabei die eigene Muskelleistung. Hat man eine geringe Muskelleistung, soll man tatsächlich auch einen frühzeitigen Tod erleiden können. Dieser 30-Sekunden-Test soll also Risiken für Stürze und Krankenhausaufenthalte verraten und somit vorbeugen können. Spezielle Satellitendaten sollen anzeigen können, wie gut Pflanzen Photosynthese betreiben. Das soll die

Zwecksmission der Europäischen Raumfahragentur ESA im Herbst 2026 prüfen. Mit dieser Mission wollen die WissenschaftlerInnen messen, wie gut es Pflanzen anhand der sonneninduzierte Chlorophyllfluoreszenz, abgekürzt auch SIF, geht. Menschen können SIF nicht sehen, aber in der Atmosphäre erkennt man dann ein leichtes Dimmen um Pflanzen. SIF kann bestimmen, wie glücklich Pflanzen sind und ob sie gute Photosynthese betreiben.

0: Ja, was darf bei uns in der Frühschicht natürlich nicht fehlen? Der Sport. Vor gut einer Woche fand der Cocodona 250 statt. Das ist ein Ultramarathon, der seit 2021 jährlich veranstaltet wird. Die Strecke führt durch den US-Bundesstaat Arizona. Und Pia, hast du mitbekommen, was da Beeindruckendes passiert ist?
1: Nee, dann, du bist ja die Laufexpertin und ich laufe nicht mal zum Bus oder im Zug hinterher.
0: Die Sportlerin Rachel Atracking hat dieses Jahr Geschichte geschrieben beim Cocodona 250 Marathon. Als erste Frau überhaupt hat sie dieses Rennen gewonnen. Mit gerade mal 20 Minuten Schlaf lief die Trailläuferin 407 Kilometer mit insgesamt 12.000 Höhenmetern in 56 Stunden, 9 Minuten und 48 Sekunden. Zudem brach sie davor den Streckenrekord über 2 Stunden. Auch der Zieleinlauf war total emotional. Sie hat sich so sehr gefreut, dass sie vor Freude geweint hat und alle ZuschauerInnen unglaublich laut gejubelt haben. Also die Stimmung war sehr besonders. Ich musste auch tatsächlich ein bisschen mitheulen.
1: Ja, Queen würde ich dann sagen, einfach richtig geslayed. Aber damit hat sie doch dann auch nicht nur alle Frauen, sondern auch alle Männer gesiegt,
0: ja,
1: oder
0: genau.
1: Nicht?
0: Das ist eine Veranstaltung, wo Frauen und Männer beide mitgelaufen sind und sie hat sich den Sieg geschnappt. Und sagen wir es mal so, ich bin gestern 4 Kilometer gelaufen, habe Tempotraining gemacht. Ich war total K.O. danach und die Frau läuft einfach mal 407 Kilometer in 56 Stunden. Das ist schon ziemlich beeindruckend. Trotzdem ein kleiner Reminder an euch, gerade in den sozialen Netzwerken werden solche extremen Leistungen schnell normalisiert, aber solche Läufe sind eine enorme Belastung für den Körper und gehen über normale Grenzen hinaus. Das muss man sich selbst bewusst machen und auch überlegen, wo liegen denn meine eigenen Grenzen? Also was ich sagen will, auch eure 5 oder 10 Kilometer Leistungen sind Leistungen, worauf man stolz sein kann. Ich bin auf jeden Fall wirklich gespannt, was man von der Sportlerin in Zukunft noch hören wird. Ihr nächstes großes Rennen ist der Ultra Trail Run in Frankreich. Dort müssen 174 Kilometer absolviert werden. Tschüss.

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1: Mit Kaya Wittstruck. Donald Trump beendet seinen China-Besuch. Das berichtet der Bayerische Rundfunk. Nach US-Angaben ging es bei dem Besuch um gemeinsame Interessen. In der Ukraine kam es zu massiven russischen Angriffen. Das berichtet die Tagesschau. Russland hat in der Nacht von Mittwoch auf Donnerstag die Ukraine mit ca. 800 Drohnen angegriffen. Das Bundeskabinett plant Vergewaltigungen mit K.O.-Tropfen härter zu bestrafen. Das berichtet die Tagesschau. Die Bundesregierung will, dass K.O.-Tropfen bei Raub- und Sexualdelikten rechtlich wie eine Waffe eingestuft werden. Die Gewerkschaft Verdi ruft für den heutigen Freitag bundesweit zu Warnstreiks auf. Das berichtet der WDR. Beschäftigte sowohl des Einzel- als auch des Außen- und Großhandels sind dazu aufgerufen, ganztägig die Arbeit niederzulegen.
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2: Ja, aktuell haben wir 8 Grad. Die Sonne ist noch da, aber Wolken gibt es auch schon am Himmel. Im Laufe des Tages kann das dann weiter zuziehen und es kann zu Regenschauern kommen. Packt euch eventuell einen Regenschirm an, denn den braucht ihr und vor allem halt auch eine dicke Jacke. Im Laufe des Tages erreichen wir dann Temperaturen bis zu 13 Grad und morgen dann eben genauso.
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2: Es ist laut WDR immer noch kein Verkehr, also weiterhin eine freie Fahrt.
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2: Ich werde von Jette ausgelacht. Was ist da los?
3: Ja, es ist schon Verkehr auf den Straßen.
2: Nee, da ist gar kein Auto. Niemand fährt. Der Feiertag war da und jetzt sind alle
3: es
2: zu Hause.
3: Alles
2: und
3: frei.
2: Alles ist frei, Leute. Ihr könnt spazieren gehen. So, wir haben jetzt gleich Mascha im Studio und wir quatschen ein bisschen über Musik. Und dann werde ich Jettes Lücke über Kindheitsshows füllen, was Wings angeht. Und wir werden einen Test machen, welche Wings wir sind. Und ich weiß auch schon, welche Wings wahrscheinlich bei Jette rauskommt, aber sie weiß gar nichts. Und das
3: ich da schon
2: gleich noch was wird.
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0: Wir haben es 10.06 Uhr hier bei CT das Radio und falls ihr gerade am Frühstückstisch sitzt und euch schon fragt, was soll ich denn heute Mittag essen, schauen wir jetzt mal, was es in der Mensa für uns gibt.
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0: In der Mensa gibt es heute für euch im Aktionsmenü Backfisch mit Remouladensoße. Im Komponentenessen gibt es Kottbullar mit Preiselbeeren und Kartoffelpüree. Als vegetarische Menükomponente werden Knusperbratlinge mit Remouladensoße angeboten. Und für Sprinter stehen heute Gnocchi mit Spinat und Gorgonzola auf dem Speiseplan.
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0: Das war Deluxe 1A von Vian, ein Sänger, der sich, wie ihr im Song gehört haben dürftet, selbst als Porno-Pop-Ikone bezeichnen. Krasses Wort. Unsere Kollegin Mascha Back ist jetzt hier. Buck.
1: Aber
0: ja, du bist halt einfach ein Bug im Spiel.
1: Auch und das, okay.
0: Sie ist hier bei uns im Studio. Sie hat Vian zum Interview getroffen. Mascha, was hat das denn auf sich mit der Porno-Pop?
1: Ja, das habe ich mich selbstverständlich auch gefragt und das ist eigentlich auch ganz lustig, als ich nämlich mit Vian telefoniert habe, um den Interviewtermin abzustimmen, da hat er gefragt, um was es denn ungefähr gehen wird im Interview und da meinte ich, dass ich unter anderem unbedingt klären möchte, was bitte Pornopop ist und daraufhin musste er ehrlicherweise nur lachen und meinte, dass das eigentlich nur ein großer Witz gewesen sei, aber was es genau damit auf sich hat, das hat er mir dann im Interview doch noch erzählt.
2: Pornopop ist totaler Nonsens. Die Bezeichnung kommt tatsächlich auch nicht von mir selber. Ich hatte eine Instagram-Story mit einem Spiegel-Selfie von mir und da hat mir ein Homie einfach geschrieben, Pornopop-Ikone. Und ich fand's so geil irgendwie, diesen Begriff. Und die Leute scheinen sie, also das Wort Porno macht halt auch irgendwie immer wieder was mit den Leuten.
0: Ja, also ich muss auch sagen, sich selber so als Ikone zu bezeichnen, das machen auch nicht viele.
1: Ja, da habe ich mit ihm auch drüber gesprochen. Ich weiß ja nicht, wie ihr das so seht, aber wir waren uns dann einig, dass eigentlich auch jede Person iconic sein kann, solange man, und jetzt, Achtung, jetzt wird es hier ein bisschen kitschig, solange man einfach komplett sein Ding durchzieht und auch man selbst ist. Und ich sag mal so, der Typ ist für seine Musik TikTok-Promo mit Ganzkörper-Glitzer-Make-up durch die Großstädte Deutschlands gelaufen. Also ich würde sagen, sein Ding zieht er auf jeden Fall durch.
0: Ja, apropos sein Ding durchziehen, mich erinnert seine Musik auch so ein bisschen an Falco oder Ibiza.
1: Ja, verstehe ich voll. Mich tatsächlich auch. Und das sind auch Vergleiche, die ich immer wieder gelesen habe. Ich denke, das kommt zum einen auch von der Intonation, zum anderen aber auch von dem Wiener Dialekt, der auch in manchen Liedern von ihm durchkommt. Das Kuriose ist aber, dass er eigentlich aus Hannover kommt, also sogar der Stadt mit dem angeblich besten Hochdeutsch. Getroffen habe ich ihn dann in Hamburg, da wohnt er nämlich jetzt, gemeinsam mit seinen Bandkollegen. Ja, und mit Wien hat er eigentlich gar nicht so direkt was am Hut. Wie der Dialekt in die Songs kommt, das hat er mir aber auch erzählt.
2: Ich mag's auch gerne bei Songs, wenn Wörter komisch ausgesprochen werden. Und keine Ahnung, da ich mich auch einfach ultra viel mit so Popkultur und einfach so generell Zeugs auseinandersetze und Sprache liebe und wie Leute reden und da voll zuhöre, ich ziehe mir überall so Sachen, die ich cool finde. Und das sind auch wahrscheinlich dann so das ein oder andere Wiener Wort, weil der Schmäh doch sehr gut schmeckt.
1: Ja, nicht nur der Schmäh, der schmeckt, auch seine Musik, die scheint bei vielen Leuten gut anzukommen. Und das, obwohl er sich alles von Grund auf selbst beibringen musste. Seine Eltern, die haben mit dem Musizieren wohl nicht so viel am Hut. Sein Vater ist ein alter Motorradrocker, hat er mir erzählt. Ja, und seine musikalischen Anfänge, die waren deshalb eher ungewöhnlich. Angefangen hat er nämlich mit Musik, als er und seine Freunde sich gegenseitig Diss-Tracks geschrieben haben. Das haben hier ein paar Leute in der Redaktion ja auch schon mal gemacht. Vielleicht kommen wir auch nochmal groß raus, wer weiß. Ja, aber seine heutigen Songs, die haben damit natürlich herzlich wenig zu tun. Eines aber, das ist geblieben, Musik macht er immer noch am liebsten mit seinen Leuten und die Ideen, die entstehen wohl oft auch einfach in seinem Zimmer.
2: Jetzt besonders, wo wir hier alle zusammen wohnen, ist halt saugeil. Dann sitze ich hier und es kommt immer ein anderer in mein Zimmer rein und ist so, jetzt die Gitarre drauf, okay, geil. Ich klebe das alles weiter zusammen und ja, dann kommt der Nächste und ist so, was passiert hier eigentlich? Oh ja, so, ich würde auch gerne mal hier irgendwo was reindrücken. Das ist sehr cool.
1: Ja, dazu muss man sagen, ich war ja zum Interview auch in besagter WG und dieser ganze Ort, der atmet wirklich Musik, das ist ziemlich cool. Überall standen und lagen Gitarren und andere Instrumente rum, ein Raum, der war als kleines Studio umfunktioniert und man hat einfach gemerkt, dass das durch und durch Artists sind, die da wohnen. Genau so könnt ihr euch eine Band-WG vorstellen, also kein Wunder, dass da coole kreative Ideen bei rumkommen. Es war auch einfach, ja, irgendwie schön zu sehen, wie die da wirklich alle darin aufgehen. Ich fand aber, man hat Vian auch angemerkt, dass er einfach, ja, wie gemacht ist fürs Rampenlicht. Und im Performen auch einfach genauso aufgeht wie im Songs schreiben.
2: Ja, ich liebe die Bühne. Ich liebe Live-Spielen. Also ich sage, vom Prozess von Musik machen, meine Lieblingssachen, ist das allererste, die Idee finden und diese erste Crack-Demo aufnehmen, diese Scheiß-Demo, die so nach bisschen Ecken, Kanten hat, da ist der Text noch nicht ganz perfekt, da sind noch Fehler drin, irgendwie die Gitarre ist noch ein bisschen schrabbelig gezockt, so. Das zu machen, diesen Song so zu bauen und dann das Live-Performen. Alles dazwischen mag ich nicht gerne.
1: Ja. Ja, nichtsdestotrotz scheint er auch die Schritte dazwischen aber gemacht zu haben. Also für dieses Jahr ist auf jeden Fall noch einiges geplant. So ganz viel Genaues hat er mir nicht verraten. Ich durfte aber in ein paar neue Songs reinhören und ich kann euch sagen, ich fand die noch besser als die alten und die habe ich sowieso schon in meiner Playlist drin. Ja, wir können uns also auf einiges freuen und den Anfang gemacht hat er heute mit dem Release seiner Single Schnelle Droge. Und ja, wer weiß, vielleicht werdet ihr dadurch ja auch ganz schnell süchtig nach seiner Musik, ne?
0: Ja, ich finde, der klingt sehr sympathisch. Der klingt so ein bisschen wie ein Rocker, ohne Rockmusik zu machen und ich werde auf jeden Fall mal reinhören. Und bis dahin spielen wir jetzt erstmal noch einen älteren Song von Vian und der heißt Amore.

0: Im Radio, da arbeiten wir ja ganz viel mit Sprache, aber was passiert, wenn Worte fehlen, weil die Sprache fremd ist? Bei der Initiative Kunst grenzenlos ist die Antwort darauf ganz klar: Kunst. CT-Reporter Emily Waschelitz hat dafür mit Sinan Yaman gesprochen, der die Initiative leitet.
1: Kunst ist eine beliebte Ausdrucksform für viele Menschen. Die Initiative Kunst grenzenlos der Malteserwerke bietet Menschen mit Fluchterfahrung diesen Raum. Kunst ist dabei ein Mittel, das trotz verschiedener Sprachen von allen verstanden und gefühlt werden kann. Der Projektleiter Sinan Yaman erklärt, was genau das Ziel der Initiative Kunst grenzenlos ist.
2: Unser Ziel ist es, Menschen mit Fluchterfahrung, also Bewohnerinnen und Bewohner aus den Flüchtlingsunterkünften einzuladen, sich künstlerisch und kulturell zu betätigen. Wir haben das Thema bei den Malteserwerken aufgegriffen, weil als Kunst Räume schafft, in denen sich Menschen entfalten können, in denen sich Menschen treffen können, begegnen können und in den Austausch kommen.
1: An dem Projekt teilnehmen können in erster Linie die BewohnerInnen der Flüchtlingsunterkünfte der Malteser. Dabei sind sowohl bereits ausgebildete KünstlerInnen als auch Personen ohne Kunsterfahrung. Dies ermöglicht laut Sinan Yaman im Rahmen der Ausstellung eine multiperspektivische Präsentation. Kunst als Ausdrucksform ist dabei ein Weg, der Kanäle in Menschen öffnet, die nicht über sachliche Argumente und Logik erreicht werden können. Für Menschen mit teilweise traumatischen Fluchterfahrungen ist sie ein guter Weg, um in Kommunikation und Austausch zu kommen und ihr Wohlbefinden zu stärken. Damit dies gelingt, ist der Initiative eins besonders wichtig.
2: Allgemein gilt bei uns der wertfreie Raum, das heißt, jede kann teilnehmen, alle sind auf Augenhöhe. Wir begrüßen halt jeden Beitrag. Genau, und im Rahmen von Ausstellungen ist das halt auch eine schöne Mischung aus Einzelbeiträgen und Projektarbeiten.
1: In diesem wertfreien Raum schafft Kunst grenzenlos neben klassischen Bildkunstausstellungen weitere Formate, in denen auch KünstlerInnen aus anderen Bereichen ihre Kunst zum Ausdruck bringen können.
2: Das Kunst grenzenlos hat eigene Formate wie die Wohnzimmerkonzerte, wo wir proaktiv in die Einrichtungen gehen und dort Menschen antreffen, die halt musizieren, singen, tanzen, aber wir nehmen auch Interviews auf, wir nehmen Dichtkunst auf.
1: Sinan Yaman selbst kuratiert die Ausstellung der Initiative. In diesem Jahr stellt Kunst grenzenlos erneut ihre Kunst im Rahmen der Orange Days in Hamm aus. Dafür wird es sowohl Beiträge von KünstlerInnen aus der bildenden Kunst als auch Musik und Dichtkunst geben. Kunst grenzenlos bietet Geflüchteten also nicht nur eine Präsentationsfläche für ihre Kunst, sondern setzt diese gezielt ein, um eine Brücke für Austausch herzustellen und die Selbstwirksamkeit der Menschen zu stärken.
0: Förderprojekte wie die der Malteserwerke gibt es zahlreiche. Wenn bei euch Interesse daran besteht, teilzunehmen oder solche Projekte zu unterstützen, schaut doch einfach mal in eurer Umgebung nach. Bestimmt werdet ihr da fündig.

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1: Mit Kaya Wittstruck. Donald Trump beendet seinen China-Besuch. Das berichtet der Bayerische Rundfunk. Nach US-Angaben ging es bei dem Besuch um gemeinsame Interessen, wie bei den Wirtschaftsbeziehungen beider Länder oder einer möglichen Öffnung der blockierten Straße von Hormuz. Das chinesische Außenministerium teilte mit, beide Staaten hätten eine Reihe neuer Übereinkünfte erzielt. Details sind bislang nicht bekannt. In der Ukraine kam es zu massiven russischen Angriffen. Das berichtet die Tagesschau. Russland hat in der Nacht von Mittwoch auf Donnerstag die Ukraine mit ca. 800 Drohnen angegriffen. Die Zahl der Todesopfer ist nach neuen Angaben zufolge auf 24 gestiegen. Neben Wohnhäusern sei eine Schule und eine Tierarztpraxis angegriffen worden. Heftiger Beschuss wurde auch aus den Regionen Charkiw, Odessa und Sumy gemeldet. Das Bundeskabinett plant, Vergewaltigungen mit K.O.-Tropfen härter zu bestrafen. Das berichtet die Tagesschau. Die Bundesregierung will, dass K.O.-Tropfen bei Raub- und Sexualdelikten rechtlich wie eine Waffe eingestuft werden. Dafür sollen jetzt zwei Paragraphen geändert werden. Die Mindeststrafe könnte so von 3 auf 5 Jahre erweitert werden. Bundesjustizministerin Stefanie Hubig appelliert bei Verdacht von K.O.-Tropfen, so schnell wie möglich einen Arzt aufzusuchen. Die Gewerkschaft Verdi ruft für den heutigen Freitag bundesweit zu Warnstreiks auf. Das berichtet der WDR. Beschäftigte sowohl des Einzel- als auch des Außen- und Großhandels sind dazu aufgerufen, ganztägig die Arbeit niederzulegen. Grund für die Streiks sind Konflikte in den laufenden Tarifverhandlungen. Eine Sprecherin von Verdi NRW sagte, es müsse vereinzelt mit Geschäftsschließungen sowie zahlreichen Streikbetrieben gerechnet werden.
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2: Aktuell haben es 9 Grad auf dem Campus. Es ist bewölkt, aber die Sonne schaut ab und an noch vorbei. Im Laufe des Tages kann es ab und zu Regen kommen. Zieht also eine Regenjacke an. Wir erreichen Temperaturen von 13 Grad, leider mit Regen. Morgen schaut es genauso aus.
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2: Der WDR-Verkehr hat aktuell keine Meldung für euch.
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2: Ihr hört immer noch die Frühschicht hier bei CT das Radio mit mir, Jette Anna Heyer und Pia Ostermann. Und gerade habt ihr sie schon gehört mit Kaya Wittstruck, die uns mit den aktuellsten Nachrichten versorgt. Ich bin ganz gespannt, jetzt steht gleich unser Wings-Test auf dem Plan und bin ganz gespannt, welche Fee ich bin, auch wenn ich es noch nie gesehen habe.
3: Ja, ich auch. Und bis dahin hören wir jetzt Wolf von Paula Hartmann.

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0: Ja, das war Self-Aware von Tampa City und wir räumen jetzt auf mit den Lücken von Jette und wir machen jetzt den Test, welche Wings wir sind.
1: Ich bin ganz gespannt.
0: Ja, die erste Frage, was sind deine besten Eigenschaften? Ich bin offen und glaube an meine Ziele, ich gebe immer einen guten Rat, ich habe immer gute Laune, ich bin ehrgeizig und verfolge meine Ziele, ich bin freundlich und kann aufmerksam zuhören.
1: Ach, ich glaube, ich bin freundlich und kann aufmerksam zuhören.
0: Keine Ahnung.
1: Du bist ehrgeizig und verfolgst deine Ziele.
0: Weiß ich nicht, aber wir gehen mal damit mit. So, willst du vorlesen?
1: Ja, wenn dir am Nachmittag langweilig ist, womit beschäftigst du dich? Ich lege mich in den Garten und schaue den Wolken zu. Ich probiere mein neues Computerspiel aus. Ich schnappe mir ein Buch und verziehe mich in mein Zimmer. Ich übe das neue Lied für den Musikunterricht. Genau. Ich rufe ein paar Freundinnen an und telefoniere bis zum Abendessen.
0: Ich würde ja sagen, ich lerne das Lied aus dem Musikunterricht, aber tatsächlich übe ich gar nicht mit meiner Gitarre und deswegen sage ich, ich rufe ein paar Freundinnen an und telefoniere bis zum Abendessen.
1: Bei mir ist es, glaube ich, eher das Buch, was bei mir aufgeschlagen wird.
0: Perfekt. Wenn du mit deinen Eltern in ein Restaurant gehst, was bestellst du normalerweise? Etwas, was ich nie vergessen habe? Noch nie, check ich nicht. Pizza, Salat mit Putenstreifen, weil du bist eine Fitness-Queen, Schnitzel mit Pommes und als Nachtisch Eis, Muscheln oder Calamari.
1: Pizza, oder?
0: Ja, ich bin auch bei der Pizza.
1: So, was ist dein Lieblingsfach in der Schule? Geschichte, easy. Pausen oder Mittagessen, Deutsch oder Fremdsprachen, Mathematik oder Physik, Kunst oder Musik? Bei mir war es wirklich immer Deutsch.
0: Geil, ich mache Geschichte, weil ich studiere das.
1: Willst du?
0: Mach du mal.
1: Welche Sendungen und Filme schaust du dir gerne an? Wissenssendungen, Musiksendungen, was ist das?
0: Telenovelas und Daily Soaps.
1: Verliebt in Berlin. Sendungen, in denen sich Leute blamieren, Actionfilme und Komödien.
0: Boah. Also ich weiß, was Greta schauen werde und das wären Leute, die sich blamieren. ich mache Actionfilme und Komödien.
1: Ja, ich schaue auch sehr gerne sowas wie Dokus oder so, aber ich gehe da auch, glaube ich, mit.
0: Perfekt. Was sind deine Lieblingsbücher, Sachbücher, Modezeitschriften wie Joy, Elle oder Glamour? Krimis und Thriller kann ich gar nicht lesen. Spannender Roman und Geschichtsromane, Liebesgeschichten und traurige Geschichten. Ja, traurige Geschichten bin ich eigentlich gar nicht dabei.
1: Ja, aber ich
0: Liebesroman schon.
1: Ach, ich bin eher bei den traurigen Geschichten dabei.
0: Och nee, was
1: aber ich gehe bei spannende und Romane und Geschichtsromane mit, glaube ich. Lieber.
0: Dann mache ich jetzt Liebesromane und traurige Geschichten, auch wenn das nicht stimmt.
1: In welches Land würdest du gerne einmal fahren und warum? Nach Tokio, in die USA.
0: Ich finde es auch gut, wie da in die USA steht und dann nach New York und Los Angeles, als ob das nicht das gleiche wäre. Aber da gehst du halt dann nur shoppen. Checke.
1: In ein armes afrikanisches Land.
0: Oh, schwierig. Oder nach Guatemala in den Regenwald, weil die Natur dann noch unberührt ist. Ja, ich gehe nach New York und SL shoppen, sage.
1: Wenn man deine Eltern fragen würde, wie du als Kind warst, was würden sie sagen?
0: Sie sagen, ich hätte mich stundenlang alleine beschäftigen können, weiß ich nicht. Verträumt und neugierig, still und wissbegierig, unruhig und aufgeweckt. Sie sagen, ich hätte mich nie an Regeln halten können. Ich glaube, ich ungeruhig und aufgeweckt, weil meine Eltern haben gesagt, ich soll leise sein.
1: Ich war schon sehr chaotisch, deswegen mich an Regeln halten können. Was jetzt nicht mehr passt tatsächlich, aber damals
0: Jette.
1: Ja. Was sind deine Lieblingsfarben? Intensive Farben wie hellblau, pink und dunkelblau. Kühle Farben wie rot, blau und schwarz. Grelle Farben wie grün, lila und türkis. Helle Farben wie weiß, rosa und grün. Auffällige Farben wie gelb, rosa und orange.
0: Ich sag grün, lila und türkis. Damit bin ich zwar Techner, aber ist mir egal.
1: Bei mir ist alles was bunt. Das ist alles.
0: Okay, perfekt. Wie kleidest du dich für die Schule? Auffällig, ich trage keine Trends, ich mache sie. Neonfarben und eckige Formen, klar. Ich nehme, je nachdem, wie ich mich fühle, romantisch, verspielt und mit vielen Accessoires, sportlich und bequem.
1: Bei mir ist es sportlich und bequem.
0: Ja, ich mache die Trends, ganz ehrlich, Leute.
1: Auf welche Jungs stehst du normalerweise? Was sind das für Fragen?
0: Ja, können wir die offen und nett sind, so wie ich. Auf die hübsch sind und mich einfach so ansprechen. Auf die, die ehrlich und direkt sind. Auf schüchterne Jungs, die mich immer süß nah anschauen. Oh Gott. Auf die Jungs, welche die gleichen Interessen haben wie ich. Wir stellen jetzt mal klar, hier können auch Mädchen angemacht werden. So.
1: Ja, definitiv. Keine Ahnung.
0: Offen und nett. I guess.
1: Ja. Ja.
0: So. Wie wäre dein perfektes Date? Etwas mit
1: Pia,
0: Action.
1: Was hast du uns hier rausgesucht?
0: Wie Wasserskifahren, Kanufahren oder Mountainbiken. Erst ins Kino, danach einfach durch die Stadt schlendern. Erst laden sie

0: ich ins Restaurant ein in der Stadt und dann gehen wir die Disco. Der Ort ist egal, Hauptsache man kann sich gut unterhalten. Etwas romantischer Spaziergang am Strand und dann zusammen den Sonnenuntergang beobachten, ist ja Cancer.
1: Ich mache Action.
0: Ich würde ins Kino gehen, weil da kann ich meine Fresse nicht halten. Ja, ich gehe ins Kino.
1: Du bist mit deinen Freundinnen vor dem Kino verabredet, aber nach 5 Minuten ist noch niemand gekommen. Was tust du? Ich rufe sie an und frage, wo sie bleiben. Ich denke, dass sie mich bestimmt vergessen haben und gehe nach Hause. Ich rufe meine anderen Freunde an und gehe mit ihnen in den Film. Ich gehe alleine in den Film und mache den anderen am nächsten Tag eine riesige Szene. Ich warte noch ein paar Minuten, dann gehe ich nach Hause. Ich würde nochmal nachfragen.
0: Also ich würde halt alleine gehen, aber ich würde dann keine Szene machen. Deswegen rufe ich meine Freunde an und gehe dann mit denen. Ja.
1: Was erwartest du von deinem Freund als Geschenk?
0: Freundin?
1: Zu einem zum einmonatigen Zusammensein.
0: Ach ja, klar, der muss celebrated werden. Eine Kleinigkeit, wie eine CD mit unseren Lieblingsliedern. Er muss mir nichts schenken, aber wenn er das tut, bin ich natürlich nicht sauer, klar. Ich bin gut Mensch. Auf so eine Idee, wie das einmonatige zu feiern, würde mein Freundin gar nicht kommen. Das ist zu früh für Geschenke. Wenn wir ein Jahr zusammen sind, kann er mir etwas schenken. Er sollte mich ganz groß ausführen und mir etwas Schönes schenken.
1: Grundsätzlich ist mir das so egal. Gibt es eine Egal-Antwort? Ich habe nicht richtig.
0: Ja, er muss mir nichts schenken.
1: Ja.
0: Ich mache vielleicht eine kleine CD, weil das ist schon cute. Was ist deine schlechteste Eigenschaft? Natürlich gar keine. Ich bin etwas zu sehr von mir überzeugt. Okay, ich gehe da rein. Ich denke zu viel nach, das ist jetzt. Ich traue mich manchmal nicht, das zu sagen, was ich denke. Ich bin manchmal etwas rechthaberisch. Ja, mir fällt es schwer, mich mit Worten auszudrücken. Ja, das wäre natürlich nicht.
1: Wir sind ja hier. Du hast mir ja schon gesagt, was ich ankreuzen soll. Ne? Ich denke zu viel nach.
0: Richtig, und jetzt kommt unsere Auswertung. Geil. Leute, ich bin Stella und damit lebe ich.
1: Und ich bin Blum und ich habe keine Ahnung, wer sie ist. Aber
0: Jette ist Main Character. So. Oh. Dass wir das jetzt herausgefunden haben, toll.
1: Die Wissenslücke wurde geschlossen. Die wurde geschlossen.
0: Und jetzt werde ich Jette demnächst knechten, das mit mir zu schauen. Und bis dahin könnt ihr selber dann noch den Test

0: Guten Morgen aus der Frühschicht hier bei CT das Radio. Die Frühschicht ist leider schon fast vorbei. Wir haben kurz vor 11 und nur noch ein paar Lieder für euch aus der Live-Moderation. Wir verabschieden uns aber jetzt schon mal und wünschen euch allen einen schönen Tag. Hattet ihr denn eine gute Zeit, ihr zwei?
1: Auf jeden Fall. Also mein Highlight war auf jeden Fall der Wings-Test, auch wenn er ein bisschen grenzwertig war. Und die Dating-Show-Idee, auch wenn die jetzt nicht so gut gefallen hat. Nee. Aber
2: ich fand es ganz spaßig heute mit euch. Und am besten fand ich natürlich heute unsere Tanzeinlagen.
1: Das stimmt.
0: Oh ja, die könnt ihr ja leider nicht sehen, aber wir haben ja mal schön mitgedanced. Ich hatte auch eine tolle Zeit mit euch. Es war ein bisschen chaotisch zwischendurch, aber
1: einfach gar nicht.
0: Das liebe ich an euch. Ja, ich würde sagen, wir hören jetzt noch ein paar Lieder und dann bis in 2 Wochen.
1: Genau, weil nächste Woche sind wieder Helen und Milea dran.
0: Genau.
1: Und bis dahin, schöne Woche.

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1: Mit Kaya Witschdruck. Donald Trump beendet seinen China-Besuch. Das berichtet der Bayerische Rundfunk. Nach US-Angaben ging es bei dem Besuch um gemeinsame Interessen. In der Ukraine kam es zu massiven russischen Angriffen. Das berichtet die Tagesschau. Russland hat in der Nacht von Mittwoch auf Donnerstag die Ukraine mit ca. 800 Drohnen angegriffen. Das Bundeskabinett plant, Vergewaltigungen mit K.O.-Tropfen härter zu bestrafen. Das berichtet die Tagesschau. Die Bundesregierung will, dass K.O.-Tropfen bei Raub- und Sexualdelikten rechtlich wie eine Waffe eingestuft werden. Die Gewerkschaft Verdi ruft für den heutigen Freitag bundesweit zu Warnstreiks auf. Das berichtet der WDR. Beschäftigte sowohl des Einzel- als auch des Außen- und Großhandels sind dazu aufgerufen, ganztägig die Arbeit niederzulegen.
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1: Ja, wenn ich gerade so aus dem Fenster gucke, sehe ich, dass sich die Sonne langsam verabschiedet. Wir haben gerade 9 Grad. Ja, zwischendurch soll es heute noch ein bisschen regnen, bis zu 13 Grad. Morgen erwarten uns 14 Grad mit ein paar Wolken, kein Regen.
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1: Ja, der WDR hat immer noch keine Meldung für euch. Ansonsten wünschen wir euch eine gute Fahrt und damit verabschiede auch ich mich aus dieser Frühschicht.

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1: Mit Marilena Bach. Der CIA-Chef John Ratcliffe hat sich mit Kubas Innenminister Lázaro Álvarez Casas und dem Enkel des kubanischen Revolutionsführers Raúl Guillermo Rodríguez Castro auf Kuba getroffen. Das schreibt das ZDF heute. Ratcliffe sollte die Nachricht überbringen, dass US-Präsident Donald Trump bereit wäre, sich mit Wirtschafts- und Sicherheitsfragen zu beschäftigen, sollte Kuba grundlegende Veränderungen vornehmen. Hintergrund sind Spannungen zwischen den USA und Kuba seit der kubanischen Revolution 1959. Nach Trumps Einzug ins Weiße Haus hatte dieser den Inselstaat erneut auf die US-Terrorliste gesetzt. Geklärt werden konnte laut der Regierung in Havanna, dass Kuba keine Bedrohung für die nationale Sicherheit der USA darstelle. Heute Morgen musste der Flugverkehr in Helsinki wegen vermeintlichen Drohnensichtungen kurzzeitig eingestellt werden, so der Spiegel. In der Region Uusimaa wurde eine Gefahrenwarnung wegen möglichen Drohnen herausgegeben. Die 1,8 Millionen Einwohnenden sollten deshalb in ihren Häusern bleiben. Zeitweise ließen Finnlands Streitkräfte außerdem Kampfjets aufsteigen. Ministerpräsident Petteri Orpo erklärte später, dass die Gefahr vorbei sei, machte jedoch keine näheren Angaben. Der Verfassungsschutz stellt die Beobachtung der Sekte Scientology ein, das berichtet die Tagesschau. Erstmals aufgetaucht ist die Sekte in Deutschland 1970. Wegen starker Ausdehnung und Aussagen, wie man wolle die Weltherrschaft, wurde sie seit 1997 beobachtet. Ein totalitärer Charakter konnte zwar immer wieder festgestellt werden, ein Umsturz drohte jedoch nie. Wegen weiterer neuer Themen wurde die Beobachtung von Scientology durch den Verfassungsschutz nun eingestellt. In einem leerstehenden Gebäudekomplex in Essen hat es erneut gebrannt, so die WDR-Ruhr-Nachrichten. Um 0.30 Uhr an diesem Freitag stand Müll in einem Keller in Flammen. Vier Wohnungslose hatten dort übernachtet und mussten gerettet werden. Der Gebäudekomplex ist ein Lost Place und der Feuerwehr durch mehrere Brände bereits bekannt.
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1: 9 Grad haben wir es gerade auf dem Campus und die Sonne lässt sich auch ab und zu mal blicken. Im Laufe des Tages steigen die Temperaturen noch auf 11 Grad. Am Abend zieht es dann bei leichtem Regen bei 13 Grad wieder zu und in der Nacht bleibt es dann doch wieder trocken. Die Temperaturen sinken auf 6 Grad und der Samstagmorgen begrüßt uns dann mit kalten 4 Grad.
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1: Der WDR-Verkehr hat aktuell keine Meldungen für euch. Wir wünschen euch weiterhin eine gute Fahrt.

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1: Hey, ich wollte mich nochmal entschuldigen wegen gestern. Fragen, ob wir nochmal reden können. Tut's leid, wie das gelaufen ist. Ich hoffe, es geht dir gut.

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1: Mit Marilena Bach. Der CIA-Chef John Ratcliffe hat sich mit Kubas Innenminister Lázaro Álvarez Casas und dem Enkel des kubanischen Revolutionsführers Raúl Guillermo Rodríguez Castro auf Kuba getroffen. Das schreibt das ZDF heute. Ratcliffe sollte die Nachricht überbringen, dass US-Präsident Donald Trump bereit wäre, sich mit Wirtschafts- und Sicherheitsfragen zu beschäftigen, sollte Kuba grundlegende Veränderungen vornehmen. Hintergrund sind Spannungen zwischen den USA und Kuba seit der kubanischen Revolution 1959, die sich zwischendurch wieder beruhigt hatten. Nach Trumps Einzug ins Weiße Haus hatte dieser den Inselstaat erneut auf die US-Terrorliste gesetzt. Geklärt werden konnte laut der Regierung in Havanna, dass Kuba keine Bedrohung für die nationale Sicherheit der USA darstelle. Heute Morgen musste der Flugverkehr in Helsinki wegen vermeintlichen Drohnensichtungen kurzzeitig eingestellt werden, so der Spiegel. In der Region Uusimaa wurde eine Gefahrenwarnung wegen möglichen Drohnen herausgegeben. Die 1,8 Millionen Einwohnenden sollten deshalb in ihren Häusern bleiben. Zeitweise ließen Finnlands Streitkräfte außerdem Kampfjets aufsteigen. Ministerpräsident Petteri Orpo erklärte später, dass die Gefahr vorbei sei, machte jedoch keine näheren Angaben. Der Verfassungsschutz stellt die Beobachtung der Sekte Scientology ein, das berichtet die Tagesschau. Erstmals aufgetaucht ist die Sekte in Deutschland 1970. Wegen starker Ausdehnung und Aussagen, wie man wolle die Weltherrschaft, wurde sie seit 1997 beobachtet. Ein totalitärer Charakter konnte zwar immer wieder festgestellt werden, ein Umsturz drohte jedoch nie. Wegen weiterer neuerer Themen wurde die Beobachtung von Scientology durch den Verfassungsschutz nun eingestellt. In einem leerstehenden Gebäudekomplex in Essen hat es erneut gebrannt, so die WDR-Ruhr-Nachrichten. Um 0.30 Uhr an diesem Freitag stand Müll in einem Keller in Flammen. Vier Wohnungslose hatten dort übernachtet und mussten gerettet werden. Der Gebäudekomplex ist ein Lost Place und ist der Feuerwehr durch mehrere Brände bereits bekannt.
0: Das Wetter.
1: 10 Grad haben wir es gerade auf dem Campus und die Sonne lässt sich auch mal wieder blicken. Im Laufe des Tages steigen die Temperaturen noch auf 11 Grad und am Abend zieht sich dann bei leichtem Regen und 13 Grad zu. In der Nacht bleibt es trocken und die Temperaturen sinken auf 6 Grad und der Samstagmorgen begrüßt uns mit kalten 4 Grad. Vergesst also eure Winterjacke nicht.
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1: Der WDR verkehrt aktuell eine Meldung für euch. Auf der A42 Dortmund Richtung Kamp-Lintfort zwischen Gelsenkirchen Zentrum und Kreuz Essen Nord braucht ihr etwa 10 Minuten länger bei 4 Kilometer stockendem Verkehr. CD das Radio wünscht euch eine gute Fahrt.

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1: Habt ihr schon Pläne für heute Abend? Bei dem aktuellen Wetter kann man ja sowieso nicht viel tun, außer sich auf der Couch oder im Bett so richtig gemütlich zu machen. Und was passt besser dazu als ein guter Film? Arrival ist ein Science-Fiction-Film von Regisseur Denis Villeneuve aus dem Jahr 2016. Er basiert auf Ted Chiangs Kurzgeschichte Story of Your Life. In den Hauptrollen seht ihr Amy Adams, Forest Whitaker und Jeremy Renner. Die außerirdischen Heptapoden besuchen mit ihren riesigen Raumschiffen die Erde und die Linguistin Dr. Louise Banks findet sich mitten im Geschehen wieder. Vom Militär wird sie dazu beauftragt, eine Kommunikation zu ihnen aufzubauen und herauszufinden, was sie auf der Erde wollen. Sie erlernt das Schriftsystem der Außerirdischen und dann verändert sich auch ganz überraschend ihre Wahrnehmung von Zeit. Knifflige Zeitdimensionen und eine sich anbahnende Liebesgeschichte mit ihrem Kollegen Ian Donnelly sorgen für spannende Unterhaltung. Denis Villeneuves Adaption ist Ted Chiangs Kurzgeschichte wirklich gerecht geworden und hat sie noch komplexer gemacht. Das Schriftsystem der Heptapoden ist nämlich extra für den Film entwickelt worden. Für mich hat der Film zu sehr interessanten Gedanken und Gesprächen mit meinen Freunden geführt. Ihr findet den Film auf einer Streaming-Plattform eures Vertrauens.

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1: Mit Marilena Bach. Der CIA-Chef John Ratcliffe hat sich mit Kubas Innenminister Lázaro Álvarez Casas und dem Enkel des kubanischen Revolutionsführers Raúl Guillermo Rodríguez Castro auf Kuba getroffen. Das schreibt das ZDF heute. Ratcliffe sollte die Nachricht überbringen, dass US-Präsident Donald Trump bereit wäre, sich mit Wirtschafts- und Sicherheitsfragen zu beschäftigen, sollte Kuba grundlegende Veränderungen vornehmen. Hintergrund sind Spannungen zwischen den USA und Kuba seit der kubanischen Revolution 1959, die sich zwischendurch wieder beruhigt hatten. Nach Trumps Einzug ins Weiße Haus hatte dieser den Inselstaat erneut auf die US-Terrorliste gesetzt. Geklärt werden konnte laut der Regierung in Havanna, dass Kuba keine Bedrohung für die nationale Sicherheit der USA darstelle. Heute Morgen musste der Flugverkehr in Helsinki wegen vermeintlichen Drohnensichtungen kurzzeitig eingestellt werden, so der Spiegel. In der Region Uusimaa wurde eine Gefahrenwarnung wegen möglichen Drohnen herausgegeben. Die 1,8 Millionen EinwohnerInnen sollten deshalb in ihren Häusern bleiben. Zeitweise ließen Finnlands Streitkräfte außerdem Kampfjets aufsteigen. Ministerpräsident Petteri Orpo erklärte später, dass die Gefahr vorbei sei, machte jedoch keine näheren Angaben. Der Verfassungsschutz stellt die Beobachtung der Sekte Scientology ein. Das berichtet die Tagesschau. Erstmals aufgetaucht ist die Sekte in Deutschland 1970. Wegen starker Ausdehnung und Aussagen, wie man wolle die Weltherrschaft, wurde sie seit 1997 beobachtet. Ein totalitärer Charakter konnte zwar immer wieder festgestellt werden, ein Umsturz drohte jedoch nie. Wegen weiterer neuerer Themen wurde die Beobachtung von Scientology durch den Verfassungsschutz nun eingestellt. In einem leerstehenden Gebäudekomplex in Essen hat es erneut gebrannt, so die WDR-Ruhr-Nachrichten. Um 0.30 Uhr an diesem Freitag stand Müll in einem Keller in Flammen. Vier Wohnungslose hatten dort übernachtet und mussten gerettet werden. Der Gebäudekomplex ist ein Lost Place und der Feuerwehr durch mehrere Brände bereits bekannt.
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1: 11 Grad haben wir es jetzt gerade auf dem Campus und auch die Sonne lässt sich ab und zu mal blicken. Am Abend zieht es dann bei leichtem Regen bei 13 Grad wieder zu und in der Nacht bleibt es trocken und die Temperaturen sinken auf 6 Grad. Der Samstagmorgen begrüßt uns dann mit kalten 4 Grad. Vergesst also eure Winterjacke nicht.
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1: Der WDR-Verkehr hat aktuell drei Meldungen für euch. Auf der A40 Dortmund Richtung Duisburg zwischen Bochum-Wattenscheid West und Dreieck Essen-Ost gibt es 5 Kilometer stockenden Verkehr. Auf der A42 Dortmund Richtung Kamp-Limfort zwischen Gelsenkirchen-Zentrum und Kreuz Essen-Nord. Da braucht ihr 10 Minuten länger bei 4 Kilometern Stau. Und auf der A52 Düsseldorf Richtung Essen zwischen Essen-Süd und Dreieck Essen-Ost gibt es 2 Kilometer Stau. CT Das Radio wünscht eine gute Fahrt.

Mit Aline Dünzer. In 30 Sekunden soll uns ein einfacher Test verraten können, wie sturzgefährdet wir im Alter sind. Eine Studie verrät, wie groß das Sterberisiko für ältere Menschen werden kann, anhand einer einzigen Bewegung. Während den 30 Sekunden soll man sich so oft wie möglich hinsetzen und wieder aufstehen. Das Gerät misst dann dabei die eigene Muskelleistung. Hat man eine geringe Muskelleistung, soll man tatsächlich auch einen frühzeitigen Tod erleiden können. Dieser 30-Sekunden-Test soll also Risiken für Stürze und Krankenhausaufenthalte verraten und somit vorbeugen können. Spezielle Satellitendaten sollen anzeigen können, wie gut Pflanzen Photosynthese betreiben. Das soll die Flex-Mission der Europäischen Raumfahrtagentur ESA im Herbst 2026 prüfen. Mit dieser Mission wollen die WissenschaftlerInnen messen, wie gut es Pflanzen anhand der sonneninduzierte Chlorophyllfluoreszenz, abgekürzt

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1: mit Marilena Bach. Russland und die Ukraine haben jeweils 205 Kriegsgefangene ausgetauscht, das schreibt der Spiegel. Der Austausch ist Teil einer Waffenruhevereinbarung. Eigentlich sollte er bereits am vergangenen Wochenende mit rund 1000 Gefangenen passieren. Er wurde von Russland und der Ukraine bestätigt. Die Feuerpause sollte mutmaßlich eigentlich die große Moskauer Militärparade zum russischen Weltkriegsgedenken am 9. Mai schützen. Vor der dänischen Insel Anholt wurde ein toter Wal gefunden, so die Tagesschau. Die Überreste des toten Wals sollen nun untersucht werden. Forschende vermuten, dass es sich bei dem Wal um den aus der Wismarbucht handelt. Vom Strand aus kann man einen Teil des Rückens und der Bauchflosse sehen. Ob der Wal abtransportiert wird, ist noch unklar. Am heutigen Brückentag finden durch Verdi veranlasste Warnstreiks von Kaufland, Rewe und anderen Supermärkten statt. Das berichtet das ZDF heute. Die Warnstreiks sollen Einkäufe aber nicht weiter beeinträchtigen. Und Hintergrund ist, dass die Arbeitgeberseite in Hamburg und NRW diese Woche Tarifangebote für den Einzelhandel vorgelegt hat. Verdi wies diese aber zurück, da die Angebote nicht einmal die Inflation ausgleichen würden. Das DRK am Niederrhein macht beim Fackellauf der Rotkreuzbewegung mit, so die WDR Ruhr Nachrichten. Die Fackel wurde heute um 10.45 Uhr in Schermbeck übernommen. Bereits seit Ende Februar sind verschiedene DRK-Landesverbände mit ihr unterwegs. Die sogenannte Fia Colata soll an die Ursprünge der internationalen Rotkreuz- und Rothalbmond-Bewegung erinnern.
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1: Wir haben es gerade 11 Grad bei Regen auf dem Campus. Am Abend bleibt es dann regnerisch bei 13 Grad und in der Nacht soll es dann trocken sein. Die Temperaturen sinken auf 6 Grad und der Samstagmorgen begrüßt uns noch kälter mit 4 Grad.
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1: Der WDR Verkehr hat aktuell keine Meldungen für euch. Wir wünschen euch eine gute Fahrt.

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1: Hey, ich wollte mich nochmal entschuldigen wegen gestern. 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Tut's leid, wie das gelaufen ist. Ich hoffe, es geht dir gut.

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1: Habt ihr schon Pläne für heute Abend? Bei dem aktuellen Wetter kann man ja sowieso nicht viel tun, außer sich auf der Couch oder im Bett so richtig gemütlich zu machen. Und was passt besser dazu als ein guter Film? Arrival ist ein Science-Fiction-Film von Regisseur Denis Villeneuve aus dem Jahr 2016. Er basiert auf Ted Chiangs Kurzgeschichte Story of Your Life. In den Hauptrollen seht ihr Amy Adams, Forest Whitaker und Jeremy Renner. Die außerirdischen Heptapoden besuchen mit ihren riesigen Raumschiffen die Erde und die Linguistin Dr. Louise Banks findet sich mitten im Geschehen wieder. Vom Militär wird sie dazu beauftragt, eine Kommunikation zu ihnen aufzubauen und herauszufinden, was sie auf der Erde wollen. Sie erlernt das Schriftsystem der Außerirdischen und dann verändert sich auch ganz überraschend ihre Wahrnehmung von Zeit. Knifflige Zeitdimensionen und eine sich anbahnende Liebesgeschichte mit ihrem Kollegen Ian Donnelly sorgen für spannende Unterhaltung. Denis Villeneuves Adaption ist Ted Chiangs Kurzgeschichte wirklich gerecht geworden und hat sie noch komplexer gemacht. Das Schriftsystem der Heptapoden ist nämlich extra für den Film entwickelt worden. Für mich hat der Film zu sehr interessanten Gedanken und Gesprächen mit meinen Freunden geführt. Ihr findet den Film auf einer Streaming-Plattform eures Vertrauens.

mit Aline Dünzer. In 30 Sekunden soll uns ein einfacher Test verraten können, wie sturzgefährdet wir im Alter sind. Eine Studie verrät, wie groß das Sterberisiko für ältere Menschen werden kann, anhand einer einzigen Bewegung. Während den 30 Sekunden soll man sich so oft wie möglich hinsetzen und wieder aufstehen. Das Gerät misst dann dabei die eigene Muskelleistung. Hat man eine geringe Muskelleistung, soll man tatsächlich auch einen frühzeitigen Tod erleiden können. Dieser 30-Sekunden-Test soll also Risiken für Stürze und Krankenhausaufenthalte verraten und somit vorbeugen können. Spezielle Satellitendaten sollen anzeigen können, wie gut Pflanzen Photosynthese betreiben. Das soll die Flex-Mission der Europäischen Raumfahrtagentur ESA im Herbst 2026 prüfen. Mit dieser Mission wollen die WissenschaftlerInnen messen, wie gut es Pflanzen anhand der sonneninduzierte Chlorophyllfluoreszenz, abgekürzt auch SIF, geht. Menschen können SIF nicht sehen, aber in der Atmosphäre erkennt man dann ein leichtes Dimmen um Pflanzen. SIF kann bestimmen, wie glücklich Pflanzen sind und ob sie gute Photosynthese betreiben.

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1: Mit Marilena Bach. Russland und die Ukraine haben jeweils 205 Kriegsgefangene ausgetauscht. Das schreibt der Spiegel. Der Austausch ist Teil einer Waffenruhevereinbarung und wurde von Russland und der Ukraine bestätigt. Eigentlich sollte der Austausch bereits am vergangenen Wochenende mit 1000 Gefangenen passieren. Die Waffenruhe sollte mutmaßlich eigentlich die große Moskauer Militärparade zum russischen Weltkriegsgedenken am 9. Mai schützen. Vor der dänischen Insel Anholt wurde ein toter Wal gefunden, so die Tagesschau. Die Überreste des toten Wals sollen nun untersucht werden. Forschende vermuten, dass es sich um den Wal aus der Wismar-Bucht handelt. Vom Strand aus kann man einen Teil des Rückens und der Bauchflosse sehen. Ob der Wal abtransportiert wird, ist noch unklar. Am heutigen Brückentag finden durch Verdi veranlasste Warnstreiks von Kaufland, Rewe und anderen Supermärkten statt. Das berichtet das ZDF heute. Die Warnstreiks sollen Einkäufe aber nicht weiter beeinträchtigen. Hintergrund ist, dass die Arbeitgeberseite in Hamburg und NRW diese Woche Tarifangebote für den Einzelhandel vorgelegt hat. Verdi wies diese aber zurück, da die Angebote nicht einmal die Inflation ausgleichen würden. Das DRK am Niederrhein macht beim Fackellauf der Rotkreuzbewegung mit, so die WDR Ruhr-Nachrichten. Die Fackel wurde heute um 10.45 Uhr in Schermbeck übernommen. Bereits seit Ende Februar sind verschiedene DRK-Landesverbände mit ihr unterwegs. Die sogenannte Fia Colata soll an die Ursprünge der internationalen Rotkreuz- und Rothalbmondbewegung erinnern.
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1: 10 Grad haben wir es gerade auf dem Campus mit immer mal wieder Regen. In der Nacht soll es dann trocken sein und die Temperaturen sinken auf 6 Grad. Der Samstagmorgen begrüßt uns mit kalten 4 Grad und die Temperaturen sollen noch auf 14 Grad ansteigen. Sogar die Sonne lässt sich ab und zu mal blicken.
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1: Der WDR verkehrt aktuell keine Meldungen für euch. Wir wünschen euch weiterhin eine gute Fahrt.

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2: Habt ihr schon Pläne für heute Abend? Bei dem aktuellen Wetter kann man ja sowieso nicht viel tun, außer sich auf der Couch oder im Bett so richtig gemütlich zu machen. Und was passt besser dazu als ein guter Film? Arrival ist ein Science-Fiction-Film von Regisseur Denis Villeneuve aus dem Jahr 2016. Er basiert auf Cat Youngs Kurzgeschichte Story of Your Life. In den Hauptrollen seht ihr Amy Adams, Forest Whitaker und Jeremy Renner. Die außerirdischen Heptapoden besuchen mit ihren riesigen Raumschiffen die Erde und die Linguistin Dr. Louise Banks findet sich mitten im Geschehen wieder. Vom Militär wird sie dazu beauftragt, eine Kommunikation zu ihnen aufzubauen und herauszufinden, was sie auf der Erde wollen. Sie erlernt das Schriftsystem der Außerirdischen und dann verändert sich auch ganz überraschend ihre Wahrnehmung von Zeit. Knifflige Zeitdimensionen und eine sich anbahnende Liebesgeschichte mit ihrem Kollegen Ian Donnelly sorgen für spannende Unterhaltung. Denis Villeneuves Adaption ist Ted Chiangs Kurzgeschichte wirklich gerecht geworden und hat sie noch komplexer gemacht. Das Schriftsystem der Heptapoden ist nämlich extra für den Film entwickelt worden. Für mich hat der Film zu sehr interessanten Gedanken und Gesprächen mit meinen Freunden geführt. Ihr findet den Film auf einer Streaming-Plattform eures Vertrauens.
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Wir kennen es bestimmt alle. Man ist unterwegs auf der Unibrücke und wird von verschiedenen UnterschriftensammlerInnen angesprochen, die Zustimmung für verschiedene Petitionen suchen. Aktuell ist darunter auch eine Petition in Bezug auf Tierversuche an der Ruhr-Uni. CT-Reporterin Greta Tripp kommentiert. Das war ein Kommentar von Greta Tripp.

0: Das Nachtleben steht aktuell auf der Kippe. Beliebte Clubs bleiben plötzlich leer, einige müssen sogar schließen. Durch die Pandemie und steigende Kosten haben es viele Clubs und Bars gerade nicht leicht. Das bedeutet aber nicht, dass niemand mehr Lust hat, feiern zu gehen. CT-Reporterin Julia Hartl hat herausgefunden, dass es noch immer genug Menschen ins Nachtleben zieht, um zu tanzen, neue Menschen kennenzulernen und ganz einfach das Leben zu feiern.
1: Steigende Kosten, sinkende Besucherzahlen, Nachwirkungen der Pandemie. Die Kulturszene leidet aktuell besonders unter einem Problem, dem Clubsterben. Unter Clubsterben versteht man die zunehmende Schließung von Diskotheken. Woher kommt aber dieses plötzliche Aussterben der Nachtkultur? Menschen, die während der Corona-Pandemie zwischen 16 und 20 Jahre alt waren, haben die Partykultur nie kennengelernt. Nach der Pandemie war die Motivation zum Rausgehen niedriger, die Couch attraktiver, das Geld zu schade zum Ausgeben. Die Clubs haben es aktuell nicht leicht. Dies bedeutet aber nicht, dass niemand mehr rausgehen möchte. Genug Menschen begeistern sich noch immer für das Nachtleben. Clubs und Feiern und sehen darin für sich ein Safe Place, an dem sie frei sein können. Was steckt hinter dieser Begeisterung und was gibt so vielen Menschen das Feiern?
2: Die Woche ist immer stressig und es ist schön, einfach mal dann am Ende der Woche abzuschalten, neue Leute kennenzulernen, ein bisschen was zu erleben und nicht immer an den Stress des Alltags zu denken.
3: Um mit Freunden Zeit zu verbringen, ein bisschen was erleben, rauskommen.
4: Ich würde sagen, mal den Kopf freikriegen von der ganzen stressigen Woche. Ich würde sagen, mal mit seinen Jungs und Mädels zusammenkommen, die man nicht jeden Tag sieht und einfach eine coole Zeit haben dann.
5: Um mich mit besonders vielen Menschen zu connecten. Ich habe noch nie so viele Menschen kennengelernt wie beim Feiern. Wenn der Tag mal zu viel wird oder so, ne? Das ist halt, wie man Stress abbaut.
1: Das Ausgehen mit Freundinnen hebt nicht nur die Laune, sondern wirkt sich auch gesundheitsfördernd auf Körper und Geist aus. Zudem wird das Zusammensein gefördert. Neue Kontakte können geknüpft werden und somit Einsamkeit verringern. Laut des Artikels von Thomas Sennhauser für die Online-Nachrichtenplattform 20 Minuten sagt Robin Dunbox, Professor für Evolutionspsychologie an der Universität Oxford in einem Interview, Lachen, Singen und Tanzen aktivieren das Endorphinesystem des Körpers und stärken das Immunsystem. Es geht besonders darum, mit Menschen zu sprechen und gemeinsam zu lachen. Feiern kann also auch eine therapeutische Wirkung auf unseren Körper und unseren Geist haben.
6: Irgendwie weiß, dass Freitag ist und man einen scheiß Tag hat und man weiß, dass man abends mit den Mädels ist, finde ich schon, dass das gute Laune wieder macht.
7: Allein auch das zusammen fertig machen mit den Mädels reicht manchmal auch schon.
8: Nicht samstags alleine auf der Couch sitzt, sondern rausgeht.
9: Es gibt so viele geile Momente, mir fällt keiner ein.
1: Denn das Wichtigste für einen gelungenen Clubabend ist natürlich
10: Spaß mit den Mädels!
0: Ihr habt's gehört, Spaß mit seinen FreundInnen, besonders beim Feiern gehen, kann einfach mal befreiend sein. Das Nachtleben hält viele Möglichkeiten für euch bereit, von Bars bis hin zu Clubs. Ja, und wenn ihr Lust bekommen habt, wieder feiern zu gehen, dann schnappt euch doch eure FreundInnen und geht wieder Party machen. Das Nachtleben braucht euch.
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0: Die meisten BochumerInnen kennen ihn dieses Jahr noch als matschige Baustelle. Direkt gegenüber des sumpfigen Stadtparkeinganges findet sich jedoch eine Ausstellung zu dem hoffentlich bald wieder grünen Bochumer Stadtpark, welche sich CT-Reporterin Johanna Brennecke näher angeschaut hat.
1: Der Bochumer Stadtpark feiert dieses Jahr Geburtstag. Zum 150. bekommt der Park nicht nur ein Makeover für die internationale Gartenausstellung 2027, sondern auch eine künstlerische Widmung. Die Gruppenausstellung Das öffentliche Grün im Kunstmuseum Bochum feierte am 25. April 2026 ihre Eröffnung. Sie setzt sich in verschiedensten Kunstinstallationen mit Geschichte und heutiger Nutzung des Parks auseinander. Für eine facettenreiche Beschäftigung mit dem Park lud das Kunstmuseum unter der Leitung von Kuratorin Eva Busch 20 KünstlerInnen und Kollektive ein, die neben einigen Werken aus der bestehenden Sammlung den Park neu erarbeiten. Eva Busch erklärt, welche drei Hauptschwerpunkte bei der künstlerischen Auseinandersetzung mit dem Park herausgebildet wurden.
2: Also für mich war es total toll, die Arbeit an dieser Ausstellung, unseren Stadtpark nochmal neu zu entdecken, Geschichten da drin zu finden, die vielleicht nicht so häufig erzählt werden. Und dabei haben die KünstlerInnen ganz wesentliche Beiträge geleistet, weil natürlich die konnten sich eben in ihrer Arbeit nochmal vertiefen, neue Perspektiven eröffnen und auch Lust machen, den Stadtpark nochmal neu zu entdecken.
1: Im Erdgeschoss, Seitenflügel und auf der Dachterrasse des Kunstmuseums befinden sich audiovisuelle Installationen, Gemälde, eine Wandzeitung, ein Brettspiel, Fotografien, historische Postkarten und vieles mehr als Ergebnisse der Auseinandersetzung mit dem Stadtpark und seiner Geschichte. Aber es werden auch bereits bestehende Kunstwerke im und über den Stadtpark Bochum sowie Parks und öffentliche Räume im Allgemeinen ausgestellt. Nicht nur die Ausstellungsräume des Kunstmuseums, sondern auch der umliegende Raum und das Gelände des Stadtparks selbst werden zum künstlerischen Ort.
2: Mir gefällt auch total, dass einige der Arbeiten spielerisch sind und einladen mitzumachen. Wir haben zum Beispiel jetzt Bänke vor dem Museum stehen, auf denen man sich einfach nur erholen und entspannen oder auch treffen kann. Es gibt eine Slackline zum Ausprobieren, die Menschen mit in den Park nehmen dürfen. Es darf auch was angefasst und gespielt werden.
1: Die Frage, ob der Stadtpark bzw. Parkanlagen generell neben dem Dasein als öffentlicher Raum auch heute noch als gemeinschaftlich genutztes Land gedacht werden können, zieht sich durch die Ausstellung. Dies wurde von den KünstlerInnen im Vorlauf teilweise in performativen Spaziergängen und kollaborativen Projekten reflektiert. Ein Beispiel für eine kollaborative Auseinandersetzung mit dieser Frage und den unterschiedlichen Arten gemeinsamer Nutzung stellt eine Kunstinstallation im Stadtpark selbst dar.
2: Einerseits gibt es sozusagen zum Beispiel jetzt die Stadt, die die Regeln setzt, die die Gestaltung übernimmt und gleichzeitig gibt es die Bevölkerung, die sich dann manchmal auch unmerklich da auch noch so einschreibt. Und das finde ich interessant an öffentlichen Räumen, dass es sozusagen was Geplantes und was Ungeplantes gibt. Und die Arbeit von Maria René Morales Garcia, die im Stadtpark zu finden ist, Fahnen, die dort durch den Park verteilt sind, die greift das nochmal auf eine besondere Weise auf, weil sie nämlich laut Fragen formuliert. Anstatt Regeln dafür, wie wir gemeinsame Räume teilen können, stellt sie Fragen. Die hat sie mit Studierenden und SchülerInnen zusammen entwickelt und die sind jetzt wie ein öffentliches Bilder- und Lesebuch im Park zu finden.
1: Während die Ausstellung allen Menschen die Möglichkeit bietet, die Geschichte des Stadtparks kennenzulernen, gefällt Eva Busch an der Ausstellung insbesondere, dass auch bereits mit dem Park bekannten RuhrgebietlerInnen durch die Ausstellung neue Perspektiven geöffnet werden.
0: So vielfältig könnt auch ihr euch in der Ausstellung mit dem Stadtpark auseinandersetzen. Sobald das gute Wetter in den nächsten Wochen hoffentlich wieder einsetzt, könnt ihr die Ausstellung besuchen und euch ja einmal die Slackline ausleihen und den Stadtpark mit neuen Perspektiven erkunden.

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